Wow, was für ein Auftakt. Vom Crunch-Rebel zum Popkult. Nirvana, gefolgt von Rick Astley. So hart wie ein Cut. Aber jetzt geht's weiter zwischen Flammen und Glitzer. Bleibt dran.

Nee, das waren beide nicht die richtigen. Wo ist er denn? Hier ist der Walder. Da ist der Walder. Auf der Spur ist der Walder. Ich habe einfach weitergedrückt. Schweinerei.

Da war er einfach zu Ende. Halbzeit im Chaosfunk Extrem. Classic Ghost Club. Walter Murphy liebt Beethoven. Daft Punk feiern das Leben. Genießt es noch, denn wie vorhin schon gewarnt, die Pause naht. Vom 1. Dezember, also nächste Sendung machen wir noch, also nächste Woche machen wir noch. Und dann ab 1. Dezember bis zum 4. Januar bleibt das Chaos Mikro aus. Ich sortiere meine Plattenregale neu oder auch nicht und bin am 11. Januar 2026 wieder für euch da. Also nächste Woche, großes Finale, dann Familienzeit. Jetzt Schluss, aber Schluss mit Ruhe. Gleich folgt ein echter deutscher Clash. Die Ärzte gegen Helene Fischer. Schrei nach Liebe. Extrem made in Germany.

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2: Was für Kontraste. Rammstein und Aqua. Brachiale Energie gegen Quietschbundes. Was ist denn hier los? Da schiebe ich meinen Regler einfach hoch. Quietschbundes Plastik. Jetzt machen wir einen Zeitsprung. Erst rau, dann Kult. Johnny Cash und The Prodigy. Lasst euch überraschen.

den Country-Klassiker und den britischen Elektroschocker hattet ihr jetzt. Vom Lagerfeuer zu Zündfunke. Gleich servierte Frankie Boy Swing und Eminem Highspeed Rap. Chaos stiftet neue Ordnung.

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1: Ja, Sinatras Mondflug ist gelandet und Eminem hat euch durchgerappt. Extreme Styles, smooth versus hard. Jetzt wird's geheimnisvoll mit Billie Eilish. Danach Metal Gewitter mit Slayer. Der Kontrast bleibt extrem.

0: Schweinerei.
1: Flüstertöne. Dunkle Flüstertöne von Billie Eilish, gefolgt von Blutregen bei Slayer. Das ist Chaosfunk zwischen Rap und Metal. Kommt mit, jetzt knallt Boygroup auf Protest. Backstreet Boys und Rage Against the Machine.

0: Eben noch Boygroup, jetzt Protestrock. Nur bei Chaosfunk springen wir von Pop zu Wut. Jetzt scheiden wir von deutscher Elektronik auf geballter Girl Power. Der Hoffnung, dass ihr noch könnt.
1: 21st Century.

0: Ja. Kraftwerk trifft auf Spice Girls. Roboter ist Ästhetik. What? Wo ist denn mein hier? Das ist schön. Roboter Ästhetik gegen Girl Power Lifestyle. Jetzt tanzen wir Klassik und Elektro miteinander. Beethoven wird Disco-Fit und Daft Punk will nochmal. Es klingt sowas von verkehrt, aber...
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0: Ja. Ja. Ich starte einfach mal den Titel. Ja.

So, dann nutze ich mal kurz die Gelegenheit, euch schon mitzuteilen, dass ich am 1.12. bis zum einschließlich den 4.1. mich in die Pause verabschiede. 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Und bin am Sonntag, dem 11.01.2026, pünktlich 16 Uhr, wieder mit meinem legendären Chaos zurück. 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

Die Punk-Ikonen gegen den Schlagerstar. Die Ärzte waren laut Helene atemlos. Im nächsten Block gibt es Opernrock mit Queen und Techno-Stürme mit Darude. Extreme Reise garantiert.

Queens Musikspektakel verabschiedet sich und Darude bringt den Sandsturm. Direkt weiter auf der Chaos-Schiene. Party Vibes von Outkast und emotionale Power mit Evanescence.

gerade nach Heya gerufen und dann Melancholie getaucht. Outcast gegen Evanescence. Jetzt habe ich es richtig ausgesprochen. Von Euphorie zu Drama in Sekunden. Jetzt begegnen sich Disco und Nu Metal. Bee Gees vs. Korn.

Ziel gerade erreicht. Als nächstes reisen wir von Afrika nach Jamaika. Toto und Major Lazer.

Warum der jetzt abgebrochen ist, weiß ich gerade nicht. Habe ich hier ein Knöpfchen gedrückt, zu viel? Epic Sound aus Afrika und die Dancefloor-Energie von Major Lazer. Kontrast pur. Es folgt das Duell der Generationen. Ray Charles trifft Skrillex. Fast geschafft.

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Eins Chaos 7-1 an den Reglern.

Bangarang, das perfekte Chaos-Finale. Skrillex nach Ray Charles. Danke, dass ihr Extreme miterlebt habt. Wichtig für nächste Woche, seid unbedingt dabei, denn das wird die letzte Sendung für dieses Jahr. Danach verabschiede ich mich vom 1. Dezember bis zum 4. Januar in die Familienwinterpause. Erst am 11. Januar 2026 bin ich dann wieder um 16 Uhr am Start. Also nächsten Sonntag nochmal gemeinsam eskalieren, bevor die Ruhe einkehrt. Zum Schluss, die Beatles lassen uns entspannen, gefolgt von In The End in einem neuen Sound. Schönes Restsonntag und bleibt chaotisch.

0: Wham in Neon-Shorts und Katy Perry als Feuerwerk. Wenn das nicht direkt gute Laune macht. Jetzt wird es wild, wir springen von einer Rockhymne, bei der du die Luftgitarre brauchst, direkt in den Techno-Wahnsinn der 90er.
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1: Sowas aber auch. Ein wunderschönes Hallöchen. Hier ist One Chaos 7-1, der René. Willkommen zum großen Finale 2025. Heute gibt es keine Coolness-Punkte. Heute gibt... irgendwas stimmt hier nicht. Ja, gut. Heute gibt es keine Coolness-Punkte. Heute gibt es Coolie Pleasures. Die Songs, die du peinlich findest, aber unter der Dusche brüllst. Weil bald Weihnachten ist, habe ich heimlich ein paar festliche Kalorienbomben in die Playliste geschmuggelt. Ich bin René, das ist Chaosfunk und wir verabschieden 2025 mit einem Knall. Schamgefühl aus Radio Laut.

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So, was? Jetzt hab ich mal ja einen Satz verpasst. Wo waren wir? Genau, da. Respect the man in the ice cream van. Scooter direkt nach Bon Jovi. Das ist Chaosfunk gesetzt. Und jetzt eine Portion Freiheit mit dem Hoff. Und danach pure deutsche Romantik. Zück dein Feuerzeug.

Kult pur. Ohne die Freiheit schlafen wir heute nicht, Nacht nicht ein. Weiter geht's mit, weiter geht die wilde Fahrt. Zuerst wird der Dancefloor der 90er poliert, dann biegen wir scharf ab auf die Highway zur Hölle. Schnall dich an.

Mr. Wayne auf dem Highway to Hell. Perfekter Stilbruch. Jetzt wird's richtig trashig gut. Wir feiern Party auf Malle-Niveau mit den Atzen und lassen dich danach von Coolio wieder cool machen.

West Coast Beats nach Berliner Party-Eskalation. Wir feiern die letzten eine Stunde und 20 Minuten des Jahres bei Chaosfunk. Gleich gibt's das ultimative heimliche Vergnügen, so heißt die Sendung ja heute, der 80er, gefolgt von Nu Metal Schmerz. Hör gut zu.

Thomas Anders, Dido Bohlen und Chester Bennington in einem Mix. Das kann nur Chaosfunk. Wir gehen in die zweite Hälfte, gleich in die zweite Hälfte des Finales. Jetzt kommt erstmal der Wengerbus angerollt, aber Vorsicht, Metallica warten schon an der Haltestelle.

Der Sandmann war da, aber du bist noch hellwach. Weiter geht's mit einem Song, den du im Urlaub schon mal gesungen hast. Last Ketchup. Danach spielen wir den Ohrwurm mit Blink 182 wieder weg.

Accelere, Halda, Dehe, keine Ahnung, was das heißt. Aber es grooved. Nach Blink 1082 wird's jetzt wieder episch und peinlich zugleich. Celine Dion für die großen Gefühle, danach Papa Roach zum Abreagieren.

Titanic versus Lowrider. Wir haben noch knapp 49 Minuten miteinander. Aber jetzt gibt es geballte Girl Power. Die No Angels bringen das Daylight und dann kommt der ganze große Weihnachtshammer. Ja, wir trauen uns. Mariah Carey. Das ist ein schwieriger Name. Maria Caria. Nein, Spaß. Mariah Carey. Ho, ho, ho, Freunde. Nächste Woche geht es los. Die roten Riesen rollen wieder. Die Coca-Cola Weihnachtstour 2025 startet. Ganz wichtig für euch. 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

Daylight in Your Eyes und Mariah Carey hat offiziell die Weihnachtszeit eingeläutet. Wir biegen auf die Zielgerade ein, noch circa 40 Minuten. Und damit ein, wie nennt man das? Einen schönen ersten Advent euch allen. Was sitze ich auf den Buchstaben rum? Erst grüßt Schreck aus dem Sumpf mit Allstars und danach kommt das größte heimliche Vergnügen von allem. Wham! Last Christmas.

So klingt nur Chaosfunk. Einmal quer durch die Musikgeschichte mit Smash Mouth, Wham, Abba und Vanilla Ice. Ich bin Ranni, es ist 17.36 Uhr und wir haben noch knapp 25 Minuten puren Wahnsinn.

0: Hölle, Hölle, Hölle. Petri hat die Bude. Petri hat den Bude abgerissen. Offspring haben nachgelegt. Entschuldigung. Der vorletzte Block des Jahres. Wir reisen in die 90er mit Lubega und beenden den Block mit der schönsten vorweihnachtlichen Coca-Cola-Romantik. Halte dein Taschentuch bereit.
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Aber ich habe eine neue. Sie heißt Carmen. Aber Carmen mag auch kein Hip-Hop. Carmen steht auf Stevie B.

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Ja, und somit ein Hallihallo, eure Mimi hier. Wie immer die nächsten 2 Stunden für euch da. Heute mit ganz viel Bum Bum und ganz viel bekannten Liedern. Alle, die jetzt Feierabend haben, denen wünsche ich einen schönen Feierabend. Und alle, die zur Arbeit müssen, eine ruhige Schicht. Und ich hoffe, ihr genießt meine Musik trotzdem nebenbei.

Aber natürlich starten wir erstmal gleich und ich erzähle euch, wer ich bin, wer mich noch nicht kennt. Und danach geht's richtig los. Also erstmal jetzt erzähle ich euch, wer ich bin.

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0: Ja, was soll ich sagen, unser Stimme fast weg hier. Was soll ich sagen, unser DJ Corazon, der macht echt gute Musik.
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0: 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Vor gar nicht allzu langer Zeit war eine Biene sehr bekannt, von der sprach alles weit.
1: Ja, ich dachte, ich mache auch mal ein Kinderlied rein.
0: Ich meine, nennt sich Maya, kleine
1: nicht immer nur an die ältere Generation denken, sondern auch an die Kids.
0: Ihr Welt, zeigt uns das, was ihr gehört. Wir treten heute unsere Freundin Biene Maya, diese kleine, frecke Biene Maya.

Ja, und somit ein Hallo auch an alle anderen neu zugeschalteten Hörer. Ich bin's, Mimi, bis 20 Uhr für euch da. Und wir machen direkt weiter.

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Die erste Liebe, die tut weh. Aber man kommt drüber hinweg. Irgendwann findet man den richtigen Partner und dann tut das nicht mehr weh, weil man behält ihn ja. Baby.

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habe ich doch eben zu hören bekommen, ich würde nur Rumgeheule spielen. Also, mit Wumms ist es ja trotzdem.

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0: Und was würden Sie sagen, war Ihre Fata Morgana? 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
0: Warum nicht?
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0: meine Lieben, meine Sendezeit ist gleich vorbei. Ich hoffe, ihr hattet Spaß. Ich hatte auch Spaß. Ich bin nächsten Mittwoch wieder da. Bis dahin, bleibt gesund und munter. Und vor allem bleibt dran für die nächsten Moderatoren.
1: Zu laut für das Leise.
0: Bis dann.
1: Für die

erstmal geht ein riesengroßes Dankeschön an die davor gesendeten Moderatoren. Euch allen einen wunderschönen Modi-Feierabend. Lehnt euch zurück und genießt die nächsten Stunden mit meiner Musik.

Ja, was ich dabei habe, das weiß ich nicht so genau. Und das ist eigentlich wie jede Woche. Wir gucken einfach gemeinsam, was der Player so ausspuckt. Ne? Ihr wisst ja, ich mache keine eigenen Playlisten. Ich lasse einfach mein Sendeprogramm entscheiden, was das spielen will. Natürlich gepaart mit euren Grüßen und Wünschen. Also jeder, der einen Musikwunsch hat und meine Nummer hat oder mich im Discord hat oder mich sonst wo irgendwo im weiten World Wide Web hat, darf mich gerne anschreiben und seine Wünsche loswerden. Ihr wisst ja, ein geht nicht, gibt's nicht. Also es gibt immer eine Möglichkeit. Immer.

So, die Sabi, die ist gesättigt, die ist frisch geduscht. Die ist eigentlich, ja, eigentlich sehr zufrieden und gut drauf. Also würde ich sagen, könnten wir den Mittwochabend doch glatt durchstarten, oder? So, aber ich will natürlich auch das

hier schön mitmacht. Bei den Öhnhausern im Chat ist noch ein bisschen tote Hose. Was ist da los, ihr Kinders? Kommt rein und feiert mit uns. Ich erzähle euch jetzt kurz, wer ich bin und dann schauen wir mal, was der Player so ausspuckt. Einen wunderschönen guten Abend zusammen.

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Küsschen aufs Nüsschen. Ich lieb's. Ich liebe dieses Intro und unsere Mimi, die liebt das auch. Und wisst ihr was? Ihr könnt es endlich offiziell bei Spotify, bei YouTube, bei iTunes, überall wo ihr wollt, findet ihr diesen Titel. Ja, ihr könnt die Sappe jetzt immer mitnehmen.

Genau, wenn ich nüchtern wäre, dann wäre ich Millionär. Und da ich kein Millionär bin, dann bin ich halt auch nicht nüchtern. Ne? Also ich, ja, lassen wir das jetzt mal so stehen. Die meisten Mütter kennen das Spiel. Ich würde es gerne mal spielen, aber ich traue mich nicht. Jedes Mal, wenn einer Mama sagt, einen kleinen Schnaps trinken, ich kann euch sagen, morgens um 7:30 wäre ich schon besoffen.

Genau, lieber Sven, das ist er. Und wie gesagt, den findet ihr überall. Ja, die Sabi, die ist überall. Die verfolgt euch.

So, also ich weiß definitiv, ich lebe noch. Kennt ihr das? Wenn ihr beide Kopfhörer aufhabt, also beide Hörer aufhabt, die Musik extrem laut, weil ihr wollt ja was hören von eurer eigenen Musik. Und dann steht auf einmal jemand neben euch und tippt euch an. Also, ich weiß, 3 Meter hoch komme ich. Und leben tue ich auch noch.

0: Das ist das Leben einer Mutter.
1: Subsonic.
0: Ich weiß, ich lebe noch. Mein Herz existiert noch in der Brust. Und dann wollte sie mir nur sagen, dass die Schuhe in der Waschmaschine klopfen. Ja, super! Ha, super! Genau so läuft das Ganze. Also ihr merkt es, ich hab's nicht leicht.

Liebe Gabi, nein, den Herzinfarkt habe ich Gott sei Dank nicht gekriegt. Ich habe ja gut funktionierende Herztabletten, die ich morgens und abends nehmen muss. Heute Abend habe ich sie noch nicht genommen, aber ich glaube, es wird Zeit.

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So, die Herztabletten sind genommen. Jetzt kann mir das Ganze nicht nochmal passieren. Ja, without me. Ja, ohne mich könnt ihr gar nicht. Ohne mich würdet ihr verzweifeln. Ihr würdet weinen. Der Sven bräuchte ein ganzes Bettlaken.

Also lieber Sven, ob du mit einem Bettlaken hinkommst, das weiß keiner, das weißt nur du. Das Einzige, was ich sagen kann, ich und du und Müllers Kuh und der blaue Gummischuh und... Ach, egal.

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Okay, okay, wir machen ein Probeabo bei Tempo, okay? Oder doch direkt bei Zewa? Wir sagen dann nur, dass das Probeabo ein Leben lang geht.

So, bevor die Mimi jetzt hier einschläft, ich und du, Müllers Kuh, Dummi Kuh und wir reißen den Himmel ein und so. Mimi, Augen auf! Also wenn es gleich knallt, ne? Dann ist die Madame mit dem Kopf auf die Tastatur geballert.

0: So, und jetzt singen wir zusammen. Wir singen jetzt.
1: Überall.
0: Überall.

So, ich verfolge ja so das ein oder andere Mal die Plauderecke beim Oeynhauser Fun Radio. Und jedes Mal hörst du, ah, die Züge hier, die Züge da und ach Gott, Verspätung hier, Verspätung da. Ja, ihr Kinder, was glaubt ihr, was ich jeden Tag mit unserem Bus mitmache? Ist auch nichts Besseres. Den nächsten Titel, den widme ich mal dem Sven. Ne, Sven, für morgen, für die Arbeit. Dann brauchst du auch den Zug nicht mehr.

liebe Sonja, ob er damit besser vorankommt, das ist ja erstmal egal. Aber stell dir das doch einfach mal bildlich vor, wie der Sven auf so einem Laufrad sitzt. Das ist das Wichtige. Und wenn du ganz brav bist, Sven, kriegst du sogar von mir noch einen Helm zum Geburtstag, damit dir ja nichts passiert. Wenn es sein muss, kriegst du auch noch ein paar Schoner dazu.

0: die stärksten Menschen.
1: So, Mimi, it's your turn.
0: Die nie gefallen sind. Und auch nicht die, die einfach wieder aufstehen. Die stärksten Menschen sind die, die gelernt haben, mit dem Schmerz zu leben. Die wissen, wie es sich anfühlt, wenn man zerbricht und trotzdem weitermacht. Die wissen, wie es ist, ausgenutzt zu werden und trotzdem gute Menschen zu bleiben. Das sind die, die selbst im Dunkeln standen und trotzdem Licht für andere geworden sind. Die, die fühlen, tiefer als sie es zeigen. Die, die sehen, ohne dass jemand ein Wort sagt. Das sind die stärksten Menschen.

0: Sie wollten nie stark sein. Sie hatten nur keine Wahl.
1: Ah, ich liebe das, wenn ich die Menschen beobachte und sie feiern einfach diese Musik. Und noch viel geiler finde ich es, wenn man irgendein Thema in den Raum wirft und die Leute sich darüber diskutieren. Doch Sven, du musst einfach nur immer bergab fahren. Deswegen kriegst du von mir einen Helm und Schoner, damit dir ja nichts passiert. Und du wirst sehen, du wirst ganz schnell an dein Ziel kommen. Und der Vorteil ist, du musst nicht mehr weiterhin zur Fahrschule. Weil für ein Laufrad brauchst du keinen Führerschein. Nein,

Stimmt, Sonja, die Idee ist gar nicht so verkehrt. Wir bauen einen Motor dran. Statt einen E-Roller kriegt er dann ein E-Laufrad. Aber denk dran, Sven, du musst das zulassen, ne? Du musst auf die Zulassungsstelle.

Aber ey, mehr wie 30 km/h können wir nicht machen. Sonst fliegt ihr das Tupi fort, wenn wir 50 km/h machen.

Oh nee, ich kann das alles nicht mehr. Ich stelle mir das alles so bildlich vor, aber Sven, die Zulassungsstelle, die lehnt nicht ab. Das ist alles schon mit denen abgesprochen. Ein E-Laufrad mit 30 km/h ist zulässig. Und ich sag dazu einfach, du schaffst das schon.

0: geschafft.
1: Einen wunderschönen guten Abend geht an alle neu der zugeschalteten Hörer. Einen wunderschönen guten Abend. Herzlich willkommen mit mir. Oder doch nicht?

Nee, den hat sich die Sprache verschlagen. Der sucht im Keller gerade das Schloss für sein neues Laufrad. Weil das muss er ja auch abschließen, wenn er auf Arbeit ist. So ein cooles Gerät klaut ihm ja jeder.

jetzt wird da ein Schuh draus. Der Sven pinkelt sich öfters in die Stiefel. Ich verstehe. Mensch, Sven, dafür brauchst du dich doch nicht schämen. Das kannst du uns doch erzählen. Das reimt sich sogar.

Ja, da will der Sven schon wieder ins Bett. Der muss von seinem neuen Laufrad träumen. In rosa. Mit Motor. 30 km/h darf er. Mhm. Da kriegt er noch einen rosa Helm. Ein Fuchsschwanz machen wir auch noch dran. Und die Cowboy-Stiefel, ne? Die dürfen nicht fehlen. Gib alles, Sven!

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Genau, so sieht's aus. Ach, das ist der Titel, der falsch beschriftet ist. So ein Mist aber auch. Da muss ich ja echt nochmal nacharbeiten. Ei, ei, ei, ei, ei.

21.25 Uhr. Ein halbes Stündchen. Dann verabschieden wir uns vom ersten Stream.

0: Kopf.
1: Ja, wir feiern unsere Bilder im Kopf.
0: Bilder im Kopf in einem schwarzen Fotoalbum mit einem silbernen Knopf.
1: Der Jojo zum Beispiel, der hat Bilder im Kopf. In Minions Boxershort mit mir zusammen am Strand. Die Sonja hat Bilder im Kopf. Wie der Sven mit dem Laufrad durch Ön

Ja, einen wunderschönen guten Abend geht an die neu dazu geschalteten Hörer. Herzlich willkommen. Das Ganze hier mit euch am Mikrofon. Die verrückteste, die wunderschönste, sensationellste, wunderbarste Frankfurter Bitch. Ach, ist sie schon wieder so selbstverliebt?

Genau so sieht's aus, Tim. Du hast es erkannt. Für die Sendung eine Spritze gegeben und eine Leim gelegt. Und nach der Sendung wird dann die dicke Tüte geraucht, der dicke Dübel, damit man wieder runterkommt. Ne? Also ich bin nicht nur die Frankfurter Bitch, sondern ich habe auch Frankfurter Gene. Ich bin der dicke Junkie. Wenn das einer liest, der glaubt mir das noch.

Aber Tim, sieh's mal so, ne? Als, ja, dicke Frankfurter Bitch, ne? Verdient man ja einen Haufen Kohle. Und irgendwo muss das Geld ja hin, weil ich habe ja gar keine Zeit, das auszugeben, ne? Also gebe ich's halt so aus. So, den Titel, den spielen wir mal für das 1 Chaos 71 Lautbox. Von denen verabschieden wir uns nämlich jetzt so langsam.

Genau, sonst wird man genauso bekloppt wie ich. Also eigentlich heißt es ja Sex, Trucks and Rock'n'Roll. Wir sagen aber Sex, Trucks and Hardstyle.

sonst nennt der Sven euch irgendwann Duracell-Hase und nicht mehr mich. Das wäre ja sehr schade. Also lasst schön die Finger weg. Alles meins, mein Schatz.

Ja, Tim, das ist ganz einfach, ne? Statt sich literweise den Kaffee oder das Energy in den Kopf zu ballern, probier es doch einfach mal mit einer Line. Was glaubst du, wie lange du dann wach bist? Und vor allen Dingen, du schläfst nicht mehr an deinem Rechner ein. Das ist schon sehr vorteilhaft.

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1: Jetzt hab ich die Macke, du hast doch mit dem Thema angefangen.

Zocken eingeschlafen. Wir bemerken, er war erst anderthalb Stunden wach. Er ist vor anderthalb Stunden, ist er erst aufgestanden und hat dann geschlafen vorm Rechner. Ich habe ihn so müde gequatscht, dass er einfach eingeschlafen ist.

Ja, er hat nichts gemacht. Jetzt schiebt er wieder alles auf andere. Genau so haben wir sie gern, unsere Küken. Wollen mit den großen Hunden pissen gehen und können es dann doch nicht. Ja.

Ich wollte dir mal so richtig geile Ecken zeigen, Mensch. Wobei, du brauchst einfach nur RTL 2 Hart aus Deutschland gucken, da siehst du es oft genug. Oder Armes Deutschland? Irgend sowas war das.

bis mit dem Leben haben wir es noch nicht geschafft. Und Hartz und Herzlich hat Frankfurt auch noch nicht geschafft.

Das ist wie mit der Türkei, die sich versucht, in die EU einzuschleichen. Genauso versucht Frankfurt, sich in Hartz und Herzlich einzuschließen. Aber es funktioniert einfach nicht. Wir erfüllen einfach nicht die Kriterien.

So, vom Sender 1 Chaos 71 Lautbox verabschiede ich mich recht herzlich. Ich wünsche euch jetzt eine wunderschöne gute Nacht. Träumt was Schönes. Bleibt noch ein bisschen dran. Hier geht's weiter mit dem Guido. Und im Oehlenhauser Fun Radio legen wir noch eine Stunde zu.

Ja, einen schönen guten Abend und herzlich willkommen zu einer neuen Ausgabe der mittwöchlichen Chiller Time. Mein Name ist Guido, euer Moderator und ich sende für euch heute von 22 bis 24 Uhr natürlich Chillout.

0: Wie immer geht natürlich erstmal ein Gruß an alle angeschlossenen Radios und damit an alle Zuhörer, die gerade ihr Lieblingsradio hören. Ich hoffe, ich bin dabei. Ansonsten einfach weiter sagen, Chillout Time, wer es mag, einfach mal reinhören. Wie immer habe ich euch natürlich ein bisschen was mitgebracht, übrigens Sendung Nummer 163 heute. Anfangen werden wir heute mal mit Irland. Enya ist dabei, heute dreimal sogar, also am Anfang, in der Mitte und dann ganz am Ende. Außerdem mit dabei Mike Oldfield, ich glaube zweimal dabei, Joe Satriani ebenfalls, Jean-Michel Jarre, ein bisschen Elektronik gibt es auch aus den 70er Jahren. Ansonsten habe ich noch den grauhaarigen Gandalf aus Österreich und natürlich noch ein paar andere auch. Ja, was gehört noch zur Chill-Out-Time dabei? Natürlich ein Kopfhörer, der ist immer ganz wichtig, sonst gehen einem die Klänge nicht so wirklich durch den Kopf bei Stereo. Also ganz wichtig, Kopfhörer auf, Perle an der Hand genommen, ab auf Couch und ein bisschen chillen. Und da wir natürlich Sommer haben, fangen wir mit dem Jingle in eigener Sache an. Ihr kennt schon, Sommer-Jingle. Und danach geht's dann direkt los mit dem ersten Song von Enya. Die kommt natürlich aus Irland, ihr kennt sie ganz genau. Mit anderen Songs ist sie auch ganz bekannt geworden, die ich heute durchgehen. Nein, heute gibt's nicht die ganzen berühmten Songs, aber auch sehr schöne von Enya auf jeden Fall. Anywhere Is, das ist der erste Song und der kommt dann nach dem Jingle in eigener Sache. So, los geht's.
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Gelsenkirchen zu Ömer und Verena A. nach Gelsenkirchen. So, wir machen weiter mit Babylon Villa, der kommt aus Jamaika und ja, der Song sagt alles aus. Where the Spirit Can Rest, und das ist natürlich so ein bisschen Reggae.

aus Jamaica, Babylon Villa mit dem Song Where the Spirit Can Rest. Und ja, eigentlich ist das der Song gewesen für meine liebe Chefin, die Mone. Genau, die hört nämlich über Handy auf dem Balkon zu und ja, die hat immer viel um Ohren und ganz besonders mit dem Sorgenkind, also ich. Ja, da geht manchmal ein bisschen was schief oder so. Ne, also, liebe Mone, du hast immer so viel Geduld mit mir. Von daher, ja, dieser schöne Song, also dann für dich. So, übrigens, wenn ihr die Mone mal hören wollt, die sendet, glaube ich, samstags immer Musikkarussell. Müsst ihr einfach mal bei uns in den Sendeplan reinschauen. So, wir gehen nach, wo gehen wir denn hin? Ach so, nach Deutschland, genau. Enigma ist ja das Musikprojekt von Michael Cretu. Dazu kommt natürlich, dass er verheiratet ist oder war mit Sandra. Die hat dann den Sprachgesang immer gemacht und die hört man da auch meistens bei den Enigma-Songs mit dabei. Hier ist der Song Colors Want Way aus dem Album MCM XCAD Colors Want Way.

So, dieser Song also für meine Chefin Dimone, Enigma Colors Went Away. Dahinter steckt natürlich Michael Cretu. So, und ich habe gerade zu hören bekommen, ist nicht nur, wenn ihr wollt, ist nicht nur Samstags Musikkarussell mit Harmony, sondern auch Disco Fox mit Harmony am Montag. Wenn ihr also Lust habt, guckt einfach mal in den Sendeplan rein. Dann könnt ihr meine Chefin Dimone auch mal hören. So, wie machen wir jetzt weiter? Achso, ja, wir gehen nach Hamburg. Wir bleiben also noch ein bisschen in Deutschland. Oliver Chanti gibt es jetzt. And Friends, so kennen ihn viele, beziehungsweise Oliver Serrano, so heißt er ja eigentlich auch. Hier ist sein Song Wilderness aus dem Album Well Balanced, das Ganze aus dem Jahre 1995.

aus Deutschland, Oliver Chanty and Friends mit dem Song Wilderness aus dem Album Well Balance 1995 war es da. So, mein Handy geht auch anständig, ihr hört es gerade. Wir gehen aber jetzt nach Großbritannien. Mike Oldfield, den habt ihr ja auch schon öfters hier bei mir gehört. Aus dem Jahre 1998 habe ich jetzt für euch aus dem Album Trouble Bells 3 Jewel in the Crown. Jetzt aber gut.

aus Großbritannien Michael Field mit dem Song Jewel in the Crown aus dem Album Trouble Bells 3. Das Ganze kommt aus dem Jahr 1998. Ihr merkt schon, ein paar alte Schinken habe ich auch dabei. Was heißt alt, ne? So, wir gehen nach Amerika, New York. Da kommt er nämlich her, der Joe Satriani. Eigentlich ist er ja Rock-Gitarrist und wie jede Band oder wie jeder Interpret macht natürlich auch ruhigere Musik, ist ja ganz klar. Hier ist You're My World von Joe Satriani.

aus Amerika, Joe Satriani mit dem Song You're My World. Den habe ich später nochmal für euch, wenn ihr mögt. So, wir gehen nach, wo gehen wir hin? Nach Österreich, genau, da wohnt Gandalf. Jetzt nicht der aus Herr der Ringe, sondern, der hat wirklich so weißes Haar und auch ziemlich lang, so wie aus dem Film, aber der hier kommt aus Österreich, Heinz Strobel heißt er eigentlich, und hat am Anfang immer Progressiv-Rock gemacht und ging dann aber auf Ambient, beziehungsweise, ja, World Music. So, ein Gruß geht hier noch raus, zwei Zimmer weiter von mir, da ist nämlich meine zweite Chefin. Ja, ich habe zwei Chefinnen, und die bekommen natürlich auch einen Gruß. Die sendet zwar nicht, aber die hört immer meinen Sendungen zu. So. Dance of the Fairy Child, Children von Gandalf.

Heinz Strobel alias Gandalf aus Österreich, Dance of the Fairy Children hier aus seinem Album Visions. Dieser Song übrigens 45 Jahre alt, aus dem Jahre 1981. Also, so, den Gandalf, den hören wir gleich auch nochmal, so in einer Dreiviertelstunde ungefähr. Aber hier geht's jetzt erstmal weiter nach Deutschland. Geht's Caro Nash, Bruno Reuter hieß er früher mal, so hat er angefangen Musik zu machen und mit Caro Nash hatte er dann eher so seinen Durchbruch. Hier ist Japanese Spring von Caro Nash.

aus dem Jahre 1989 aus Deutschland, Karunesh alias Bruno Reuter mit seinem Song Japanese Spring aus dem Album Colors of Light. Wir gehen nach Großbritannien. Den Herrn hier habt ihr schon sehr, sehr oft gehört. Er hat mal bei den Dire Straits mitgespielt und jetzt wisst ihr sicherlich schon, wer es ist. Obwohl, es gibt zwei gute Gitarristen bei den Dire Straits, aber das hier ist der erste, den zweiten gibt es heute auch noch. So sieht es nämlich aus. Das hier ist Mark Knopfler mit dem Song Boom Like That.

aus Großbritannien und ehemaliger Gitarrist von den Dire Straits, Mark Knopfler, mit dem Song Boom Like That. Wir gehen nach Norwegen, um ganz genau zu sein. Sören Christian Larsen, so heißt er, sein Pseudonym allerdings Bindu. Sein erstes Album kam im Jahre 1989 raus. Das Album hieß Zenrise und daraus gibt es jetzt den Song Samba Om. Ja, leider ist er schon mit 67 Jahren im Jahr 2019 verstorben. Hier ist Bindu, Samba Om.

aus Norwegen, Bindu mit seinem Song Samba Om aus dem Album Sunrise aus dem Jahr 1989. So, meine Lieben, jetzt gibt's was Besonderes. Wir kommen ja so langsam zur Halbzeit. Enya gibt's jetzt gleich. Allerdings geht der Song nur 2 Minuten 43. Das heißt für euch, ich werde am Ende nicht reinplappern. Dann kommt direkt der Jingle in einer Sache, der Sommer. Und dann direkt der Aufwecker Jean-Michel Jarre mit seinem Song London Kid aus dem Jahr 1991 und dem Album Images. Also Enya, Tea House, Moon, der Sommerjingle und dann Jean-Michel Jarre.

So, das ist der kleine Aufwecker Jean-Michel Jarre aus Frankreich mit seinem Song London Kid. Davor gab es den Jingle in eigener Sache den Sommer und Enya Tea House Moon ohne Enya Gesang ausnahmsweise mal, hauptsächlich nur instrumental. So, wir gehen nach Deutschland zurück, Minden, um ganz genau zu sein. Dennis Hart, der lebt ja leider nicht mehr, ist 2016 verstorben, hat für die Lufthansa mal Musik gemacht, auch für Greenpeace und immerhin 17 Alben rausgebracht. Na, das ist schon mal was. Hier ist Dennis Hart mit seinem Song Fly Away aus dem Album Spirit of Life.

aus dem Album Spirit of Life. Und wenn ihr mal mit der Lufthansa fliegt, kann es natürlich sein, dass ihr Dennis Hart vielleicht auch mal über den Kopfhörer hört. So, wir gehen nach Österreich, heute zum zweiten und letzten Mal. Heinz Strobel alias Gandalf mit dem Song Strange Mountain Scenes aus dem Jahre 1981. Das Album heißt Visions.

aus Österreich, Gandalf mit seinen Strange Mountain Scenes aus dem Jahre 1981. Und wenn ihr ab und zu mal so ein bisschen Knacken hört, ja, auch ich musste natürlich meine LPs damals rippen, damit ich für euch senden kann hier im MP3-Format. Wäre ein bisschen schwer. Ich meine, ich habe noch einen Plattenspieler und auch einen CD-Spieler, so ist es ja nicht. Aber das ist dann doch ein bisschen schwieriger als gedacht. Also deswegen wundert euch nicht, wenn ihr manchmal einen Knacken hört. Das kommt eben von nass abgespielten Schallplatten und dann den Song gerippt. So, was ihr im Hintergrund schon hört, kommt aus Deutschland. Enigma hier zum zweiten und letzten Mal ebenfalls mit dem Song The Rivers of Belief, The Return aus dem Album MCM XCAD.

Deutschland, Enigma alias Michael Cretu, The Rivers of Belief, The Return aus dem Album MCMXCAD. So, die nächste Dame kommt übrigens aus, aus den USA, die habt ihr auch schon mal bei mir gehört. Hier gibt's jetzt Kelly Bösch, die macht viele KI-Videos, die Musik ist glaube ich nicht KI, aber demnächst muss man ja sowieso davor warnen, es könnte KI sein. Breathing in the Quiet von Kelly Bösch.

So, diese Dame also aus Amerika, Kelly Burschen mit dem Song Breathing in the Quiet, die hat übrigens 20 Jahre Grafikdesign auf dem Buckel. Ich weiß nicht, ob die unbedingt KI für die Musik braucht, aber naja, wie auch immer soll sie tun. So, wir bleiben noch ein bisschen in Amerika, auch den hatten wir ja heute schon, Joe Satriani, der eigentlich Rockgitarre spielt, aber ich sag's ja immer wieder, auch Metallica zum Beispiel hatte ruhigere Titel, nicht wahr? Joe Satriani mit dem Song Love Sing.

aus Amerika, Joe Satriani mit seiner Gitarre Love Sing, so heißt dieser Song. Wir gehen nach Deutschland zurück, auch Karunesh hatten wir ja heute schon, alias Bruno Reuter, der hat mal ein Nahtoderlebnis gehabt und hat dann angefangen, ja eben solche Musik zu machen, die ihr jetzt gleich hört. Karunesh mit dem Song Light Dance.

aus Deutschland, Bruno Reuter alias Caro Nash mit seinem Song Light Dance aus dem Album Colors of Light, das Ganze aus dem Jahr 1989. Wir bleiben noch ein bisschen in Deutschland, Hamburg, um ganz genau zu sein. Ulrich Schulz heißt er mit richtigem Namen, Oliver Chantian Friends, da ist er eher bekannt drunter. Mit seinem Song And the Dance of Joy aus dem Album Rainbow Way, das Ganze aus dem Jahr 1988. Ihr seht, also ich habe heute ganz schön alte Songs dabei.

Also schon Oliver Chandian Friends mit dem Song And and Dance oder And and Dance of Joy aus dem Album Rainbow Way. 1998 war das hier. So, ich hab's gesagt, ich hab's versprochen. Es gibt natürlich auch noch einen zweiten guten Gitarristen bei den Dire Straits und den hört ihr nämlich jetzt. John Ilsley heißt er, kommt aus Großbritannien und macht auch heute noch Musik. Das hier ist sein Song zum Beispiel Toe the Line.

Das hier ist John Ilsley, ehemalig Dire Straits, der zweite an der Gitarre. John Ilsley mit dem Song Toe the Line aus Großbritannien. So, meine Lieben, wir kommen so langsam ans Ende der 163. Chill Out Time Sendung. Ich habe natürlich drei Songs noch für euch, das kennt ihr ja schon. Euer vorletzter Song kommt aus Großbritannien. Das ist Mike Oldfield mit dem Song The Source of a Secret.

Wir schreiben das Jahr 1998. Michael Oldfield ist das hier mit dem Song The Source of Secrets aus dem Album True Bluebells 3. Wir gehen nach Frankreich und damit euer vorletzter Song. Und ihr kennt das ja, am Ende des Songs muss ich mich von euch verabschieden und daher ein bisschen mehr reinplappern als gewöhnlich. Jean-Michel Jarre mit dem Song Oxygen 2 aus dem Jahre 1976. Das Album heißt Oxygen.

Junge, Junge, 1976, da war ich gerade mal 11 Jahre alt, da kam dieses Album heraus von Jean-Michel Jarre aus Frankreich, Oxygen, mit dem Song hier, jetzt Oxygen Nummer 2. So, mein Lieben, das war's im Grunde fast mit der Chillout Time Nummer 163. Ich sage danke an alle angeschlossenen Radios und natürlich an alle Zuhörer, die immer noch ihr Lieblingsradio hören. Ich hoffe, ich bin dabei, wenn ihr mögt, nächsten Mittwoch dann eine neue Chillout Time, natürlich 164, wie kann es auch anders sein, nach 163, gleiche Zeit, 22 bis 24 Uhr und natürlich mit eurem Moderator Guido, also ich, der Berliner würde sagen, Icke. Wir gehen jetzt zum letzten Song über und der kommt nämlich aus Irland. Ich habe es versprochen, dreimal gibt es heute Enya und das hier ist der Song Caribbean Blue aus dem Album Shepherd Moons aus dem Jahre 1991. Ich sage tschüss, bye bye, schlaft schön. Wir hören uns dann nächste Woche wieder. Bye bye.

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